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1: Hallo, weiter geht es jetzt mit meiner neuen Sendung von Uwes Blues und Rockkneipe. Heute Abend habe ich unter anderem für euch Albert Collins, Mark Shelby habe ich für euch, Left Hand Friend, Little Victor und George Thorogood. Mit dem Altmeister Frank Marino geht es heute Abend los. Aus seinem 2017er Album What's Next hört ihr die Klassikernummer Roadhouse Blues. Die F und B Blues Band werdet ihr danach hören. Diese Band ist von der amerikanischen Ostküste, das sind vier Herren. Der Chef dieser tollen Bluesband ist Tim Cuff, das ist der Sänger und Harpspieler. Die Jungs haben im Jahr 2021 das Album Side Hustle eingespielt. Ihr hört die tolle Nummer Blues Come Around. Will Wild ist der dritte Künstler in der ersten Runde aus seinem 2025er Album Blues is Still Alive. Hört ihr den Titel Wild Man? Ich wünsche euch heute Abend richtig viel Spaß beim Zuhören.

Albert Collins wird diese Runde anführen, der Meister an der Fender Telecaster, hat für euch den Titel Blue Monday Hangover. Cizik Steve, den werdet ihr danach hören. Cizik heißt mit bürgerlichen Namen Steve Walt und hat im Jahr 2004 sein erstes Album aufgenommen aus seinem im Jahr 2009 aufgenommenen Album Man from Another Time hört ihr den Titel That's All. Den Meister an der Fender Stratocaster wiederum, Eric Clapton, den werdet ihr als dritten Künstler hören. Eric ist mittlerweile 17-facher Grammy-Gewinner. Er ist auf Platz 2 der 100 größten Gitarristen aller Zeiten gelistet worden. Ihr hört aus dem Jahr 1983 den Titel I've Got a Rock'n'Roll Heart.

Im vergangenen Jahr hat Jack J. Hutcherson sein Album What's Do's Kill You aufgenommen. Ihr werdet den Titel Days of Thunder daraus hören. Bess Hart und Joe Bonamassa werdet ihr danach hören. Dieses tolle Duo hat im Jahr 2013 das Album Sea Shore aufgenommen. Ihr hört den Titel Remus. Mark Shelby und Walter Trout werdet ihr danach hören. Mark Shelby ist leider viel zu früh verstorben im Jahr 2017. Er war ein hervorragender Sänger, Gitarrist und Songwriter. Er war der Co-Autor von dem tollen Titel Blue and Black. Ihr hört aus dem Album Only Missing You den gleichnamigen Titel.

Die Andrew Michael Blues Band habe ich jetzt für euch. Das sind vier Herren aus Kanada, die in diesem Jahr das Album Andrew Michael Blues Band aufgenommen haben. Ihr werdet daraus den Titel Bombshell hören. Ghost Hunts werdet ihr als zweite Band hören. Aus ihrem 2022er Album You Broke Me hört ihr den Titel Willie Brown's Blues. Aus Manchester kommen die Roach Twins Band. Das sind Chris und Tony Roach. Die haben diese Band Ende der 1980er Jahre gegründet. Im Jahr 2012 haben diese Musikanten das Album Simple Sync aufgenommen. Ihr hört daraus den Titel Cold Rain.

Ich habe jetzt für euch einen interessanten Sänger und Gitarristen aus Chicago, Left Hand Frank, mit bürgerlichen Namen Frank Craig. Der spielt die hohe Saite oben, also ähnlich wie Jimi Hendrix. Er war immer der Sideman in verschiedenen Bands und Projekten. Er hat nie eine eigene Platte aufgenommen. Irgendwann wurde ein Live-Album aufgenommen mit Left Hand Frank. Ihr hört den Titel Linda Lou. Goodbye June werdet ihr als nächste Band hören. Aus ihren 2022er Albums Here Where the Night Goes hört ihr den Titel Breed and Attack. Joanna Reed ist die Nummer 3 in dieser Runde, eine hervorragende Sängerin aus Frankreich, die mehrmals mit verschiedenen französischen Blues-Musikanten auf der Bühne stand. Seit 2020 verfolgt sie ihre Solo-Karriere.

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Im Jahr 1995 hat der folgende Künstler Paul Wyn Jones sein Debütalbum aufgenommen mit dem Titel Mule. Ihr werdet daraus den Titel Nobody But You hören. Frank war aktiv von 1990 bis 2005. Er hat noch im Anschluss zwei Alben mit seiner Band Fat Possum aufgenommen. Sharon Lewis werdet ihr danach hören. Das ist eine hervorragende Blues-Sängerin, die jetzt in Chicago lebt. Die hat die klassische Ausbildung mitgemacht im Gospelchor. Seit 2005 hat sie ihre eigene Band. Ihr hört aus dem Jahr 2016 den Titel While I Sing the Blues. Zwei Hochkaräter werdet ihr zum Abschluss in dieser Runde hören. Das sind Willie Nelson und Emmylou Harris. Emmylou ist eine hervorragende Country-Sängerin. Sie hat natürlich schon 13 Grammys bekommen. Ihr hört aus dem Album Willin den gleichnamigen Titel.

Von der Westküste der Vereinigten Staaten kommt Sammy Eubanks. Das ist ein Gitarrist und Sänger, der schon mit 20 Jahren seine erste Band hatte. Im Jahr 2016 hat Sammy sein Album Sugar Me eingespielt. Ihr hört den Titel I'm Gonna Leave You. Little Victor werdet ihr als nächsten Künstler hören. Aus seinem 2018er Album Deluxe hört ihr den Titel I Don't Got Tired. Big George Brock werdet ihr als dritten Künstler hören. Big George ist ein hervorragender Sänger und Harpspieler. Er war jahrelang Berufsboxer und hat auch richtig große Profikämpfer besiegen können. Im Jahr 1952 hat Big George seinen eigenen Club gegründet. Er war auch sich nicht zu schade, an der Tür zu stehen, um seine boxerischen Qualitäten unter Beweis zu stellen. Mit seiner Band hat er viele tolle Künstler begleiten können. Albert King, Herbert Samlin, Muddy Waters, Howlin' Wolf und so weiter und so weiter. Ihr hört von Big George Brock den Titel Bring the Blues Back Home.

Aus George Thorogood and the Destroyers neuen Album The Baddest Show on Earth hört ihr die Nummer Get a Haircut. Die Aldred Five Blues Band, eine ganz tolle Truppe aus der Harley-Stadt Milwaukee. Die Jungs könnt ihr hören. Im Jahr 2025 haben diese Musikanten das Album There Me Do Do It aufgenommen. Ihr hört den gleichnamigen Titel. Ole Lonesome ist die Nummer 3 in dieser Runde aus seinem 2023er Album. Teja Motel hört ihr die Nummer The Fool.

Einen tollen Titel habe ich jetzt nur noch für euch. Das war sie dann auch schon, meine neue Sendung von Uwes Blues und Rockkneipe. Ich hoffe, dass ich die richtige Musik für euch rausgesucht habe und würde mich dann freuen, wenn wir uns dann am nächsten Montag wiederhören werden zur neuen Sendung. Bis dahin wünsche ich euch noch eine richtig tolle bluesige Woche. Mit einer tollen Blues-Sängerin aus Chicago werde ich die Sendung beenden. Das ist die tolle Sängerin Alex Mai. Die hat in diesem Jahr das Album Where the Whiskey Sings aufgenommen. Den gleichnamigen Titel werdet ihr hören.

Hallo und herzlich willkommen, liebe Bluesfreunde, zu einer weiteren Ausgabe des Juke Joints hier auf Radio Blues und Rock Garage. Mein Name ist Volker und ich freue mich, euch auch heute wieder durch 2 Stunden vielfältiger Bluesklänge zu begleiten. Im Verlauf der Sendung erwarten euch Beiträge von der Band The Dick Three, von The Powder Blues Band, von The Jimmies und von den Red Devils. Lehnt euch zurück, macht's euch bequem. Wir starten im ersten Set mit 3 Bands, die zeigen, wie breit der Blues zwischen Tradition und moderner Interpretation aufgeteilt ist. Den Auftakt machen die Fabulous Thunderbirds mit Knock Yourself Out. Die Fabulous Thunderbirds wurden in 1974 in Texas gegründet und zählen zu den wichtigen Vertretern des modernen Texas Blues. Besonders bekannt wurde die Band durch ihren Frontmann Kim Wilson und ihre Verbindung von Blues und Rock. Danach hören wir The Freemans mit Who is he and what is he to you? Der Song ist ein Klassiker, geschrieben von Bill Withers und Stan McKenney und erstmals 1972 von Bill Withers veröffentlicht wurden. Er wurde vielfach gecovert und gilt als Soul Blues Standard. Und abgeschlossen wird dann das Set von The No Refund Band mit dem Titel Bought and Soul. Jetzt aber zuerst einmal die Fabulous Thunderbirds mit Knock Yourself Out.

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2: So, das war die No Refund Band mit dem Titel Bought and Sold. Den Auftakt des zweiten Sets machen The Harponist and The Ex-Murderer mit ihrem Titel Sweet This Pain. Das kanadische Duo aus Vancouver, Sean Hall und Matthew Rogers, verbindet Blues und Garage Rock mit Roots-Einflüssen und ist seit Mitte der 2000er aktiv. Danach hören wir The Dick Three mit Every Drop. Ja, hinter der Band stehen drei gestandene Musiker oder Bluesmusiker. Sänger Andrew Duncanson, Mundharmonikaspieler Ronnie Shellist und der Multi-Instrumentalist Gary Hunt, der oft als Ein-Mann-Rhythmusgruppe agiert. Die Band setzt auf markante Stimmen, starke Harmonika-Parts und auf eigene Songs. Und abgeschlossen wird das Set dann von der Damen-Backband, die bringen uns den Titel Ride the Night. Hier jetzt aber zuerst The Harponist and the Ex-Murderer mit Sweet This Pain.

Wir kommen jetzt zum dritten Set und da macht die Band The Roach Twin Bands den Anfang und die bringen uns den Titel Cold Rain. Danach hören wir etwas von den Black Keys, die interpretieren den Titel Meet Me in the City. Der Song stammt ursprünglich von Junior Kimbrough, einer der prägenden Figuren des North Mississippi Hill Country Blues. Die Black Keys haben den Titel als Hommage an diesen Stil interpretiert. Und abgeschlossen wird das Set dann von der Mackenzie Blues Band mit dem Titel Up, Up, Up. Hier sind jetzt aber erst die Roach Twin Band mit Cold Rain und ihr seid im Juke Joint hier auf Radio Blues und Rock Garage.

So, das nächste Set wird angeführt von der Stone Gas Band und die bringen uns den Titel Chicago Woman. Danach hören wir die Powder Blues Band mit dem Titel Taking Care of Business. Die Powder Blues Band wurde Ende der 1970er Jahre in Kanada gegründet und gehört zu den bekanntesten Blues- und Rhythm and Blues-Formationen des Landes. Und abgeschlossen wird das Set von The Pleasures. Die bringen uns ein, ja, in Richtung Country gehenden Titel mit dem Namen I Fell For It. Hier jetzt aber erst einmal die Stone Gas Band mit Chicago Woman.

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Gleich bringt uns die Band The Drive Band einen Titel über einen kleinen Baumwollschädling mit Namen Bowweevil, nämlich den Mississippi Bowweevil Blues. Der Titel verweist auf den Country-Blues-Klassiker von Charlie Patton, aufgenommen 1929 und der ein frühes Beispiel für den Delta-Blues ist. Danach hören wir The Jimmies mit Wrecking Ball, also der Abrissbirne. Und The Jimmies sind eine amerikanische Blues- und Rhythm-and-Blues-Band aus Wisconsin, die für ihren kraftvollen Bläsersatz und einen funkigen Blues-Stil bekannt ist. Und abgeschlossen wird das Set dann von der Band The Aces mit dem Titel Blues for Marcel. Hier ist aber jetzt erst einmal The Drive Band mit Mississippi Bowweevil Blues.

Ja, jetzt gibt's eine Ballade, fast 6 Minuten lang, und die kommt von der Band The Snake Handlers Blues Band, und das Stück heißt Face Down and Fallen. Danach hören wir The Hoochie Coochie Men und ihrem Titel Six Strings Down. Die Hoochie Coochie Men sind eine australische Bluesband und ihr Titel Six Strings Down ist eine Hommage an den Gitarristen Jimi Hendrix, geschrieben von Bill Perry. Und abgeschlossen wird das Set dann von den Blues Bones mit ihrem Titel Mr. Highwayman. Die Blues Bones ist eine belgische Bluesband, die in der europäischen Blues-Szene aktiv ist und mehrfach bei Blues-Wettbewerben ausgezeichnet worden. Jetzt aber erst einmal die Snake Handlers Blues Band mit Face Down and Fallen. Ja, ihr seid im Juke Joint hier auf Radio Blues und Rock Garage. Musik.

So, und damit kommen wir auch schon zum Ende dieser Ausgabe des Juke Joints hier auf Radio Blues und Rock Garage. Zum Ausklang hört ihr aber noch zwei Titel. Zuerst das Duo Atua Blues mit dem Titel Fisherman. Und den letzten Titel der Sendung liefern dann The Red Devils mit No Fightin'. Die Red Devils waren eine prägende Blues-Rock-Band aus Los Angeles der frühen 1990er Jahre, bekannt für ihren rauen Club-Sound und Auftritte mit Gästen wie Mick Jagger. Ja, mein Name ist Volker. Danke, dass ihr euch Zeit für den Blues genommen habt. Und ich freue mich, wenn ihr auch bei der nächsten Ausgabe des Juke Joints wieder mit dabei seid. Bis dahin wünsche ich euch eine tolle Woche, eine gute Zeit. Vor allem aber bleibt gesund. Bis zum nächsten Mal. Ciao.

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2: Der Super-Orgler Lecky Dulay, der jetzt inzwischen mit Joe Bonamassa unterwegs ist. Love Come Around heißt die Nummer. Und da ist Mahalia Barnes dabei, die Tochter von Jimmy Barnes. Und der Schlagzeuger ist auch der Bruder von Mahalia Barnes. Also das läuft bei denen wunderbar. Studio Sessions 301 heißt die Scheibe, 2021 erschienen. Viel Spaß bei meiner heutigen Sendung.

0: Ja, ich finde das echt famos, was Mahalia Barnes und ihre Sangeskolleginnen von sich geben. Sensationell. Eric Gales, auch ein ganz toller Gitarrist und Sänger. I Shouldn't Have Left Me heißt seine Nummer. A Tribute to LGK 2025 ist die Scheibe erschienen. Al Green kommt anschließend mit Don't Cry No More, eine schöne Live-Nummer, Live at Bond Club 2025 erschienen. Und der Herr Clapton, Eric Clapton, hat eine Single-Auskopplung rausgebracht. The Call heißt die, ganz einfach, aus dem letzten Jahr 2025.
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Ihr hört Michaels Bluesbox bei Radio Blues und Rock Garage auf Laut FM. Ja, hochkarätig geht's jetzt weiter mit Joe Bonamassa, Michael McDonald, Susan Tedesche und Derek Trucks. Eine ganz feine Kombination. To Know You is to Love You heißt die Nummer, im letzten Jahr rausgekommen. Larry McRae, meines Erachtens auch ein ganz toller und großer. Heartbreak CD habe ich rausgesucht aus dem letzten Jahr 2025, auch eine Single-Auskopplung. Und der wunderbare Matt Schofield, ein Gitarrist per se, der hat so richtig drauf. Can't Catch My Breath heißt die Nummer und die Scheibe heißt genauso.

Ja, interessanterweise ist der nächste Interpret Papa Chubby berühmt geworden, weil er in Money's Car Wash regelmäßig gespielt hat, und zwar in einem New Yorker Bluesclub. Ich habe folgendes Stück rausgesucht, Love Her With A Feeling, und das macht er zusammen mit Albert Castilla, der nachher auch noch solo kommt. Und das Album dazu heißt Papa Chubby and Friends, I Love Freddie King, 2025 erschienen. All Them Witches, da habe ich auch mal nachschauen müssen. Das ist eine psychedelische Rockband, haben aber auch einen ganz tollen Titel gemacht. Ethernet heißt der, House of Mirrors heißt die CD aus diesem Jahr 2026. Und Sean Pittman kommt zum Schluss mit dem Stück My Journey, gleichnamige Single-Auskopplung aus dem Jahre 2025. We'll be right back.

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Ihr hört Michaels Bluesbox und macht weiterhin ordentlich Werbung. Das ist ganz wichtig für mich, für den Sender und für alle Kollegen, die mit dabei sind und regelmäßig für euch auflegen. Emma Donovan kommt mit Wash My Soul in the River's Flow und die Scheibe dazu heißt Take Me to the River, 2026 erschienen. Beth Hart kommt auch mal wieder, Mean Old Man of Mine, das ist auch eine Single-Auskopplung aus diesem Jahr und den Abschluss macht Joan Shaw Taylor, This Is Who I Am, auch eine Single-Auskopplung aus diesem Jahr.

Ja, jetzt kommt Albert Castilla für euch, der vorhin mit Papa Chubby gejammt hat. In My America habe ich rausgesucht, ist eine Single-Auskopplung aus diesem Jahr. Mike Zito liegt auch wieder auf. Grand Avenue habe ich rausgesucht. Keine Single-Auskopplung. Outside or the East Side heißt die Scheibe dazu. And the Reverend Sean Amos kommt mit Little by Little. Und das ist wieder eine Single-Auskopplung aus diesem Jahr.

Schaut gerne mal auf unserer Webseite vorbei, radiobluesundrockgarage.de. Ihr könnt da Gästebucheinträge machen und euch natürlich auch Stücke wünschen. Und ihr könnt euch natürlich auch mal die Moderatoren betrachten. Katie Skeen habe ich rausgesucht. Das ist eine ganz tolle Sängerin aus den USA und sie verbindet die Seele des Südens mit dem Geist der Westküste. Das Ganze heißt dann Cosmic Swamp Americana. Eine schöne Stilrichtung. Ain't No Use heißt die Nummer, ist eine Single-Auskopplung. Die Polyrhythmics, die kannte ich vorher auch noch nicht, mit der Sängerin Adrienne de Leon. Got to be for something, eine super coole Nummer, eine Single-Auskopplung. Und das ist mal so ein bisschen was anderes, geht in Richtung Funk, Soul und natürlich Blues ist auch dabei, ganz klar. So, liebe Leute, das wäre es gewesen. Schön, dass ihr bis zum Schluss dabei geblieben seid. Schaltet das nächste Mal wieder ein. Passt auf euch auf, bleibt gesund. Tschüss, euer Michael.

Hallo liebe Bluesfreunde, hier ist Gerts Bluesgarage. Für die Sendung habe ich euch heute wieder feinen Blues herausgesucht. Oldies, Klassiker und Neuvorstellungen. Herzlich willkommen in meiner Sendung Gerts Bluesgarage hier auf Radio Blues und Rockgarage. Für die Sendung habe ich wieder versucht, für euch feinen Blues herauszusuchen. Wir haben jede Menge Neuvorstellungen, deutsche Bands, internationale Künstler, die

Die nächste Runde beginnt mit einem Musikwunsch. Der Klaus aus Leipzig hat sich einen Song von Larry Miller gewünscht und diesen Wunsch werden wir natürlich erfüllen. Vom Album On The Edge, das 2012 erschienen ist, wünscht er sich den Song Roadrunner. Er grüßt damit alle seine Freunde und wir grüßen natürlich alle Zuhörer. Liebe Grüße an den Klaus. Danach kommt ein Song von Joe Bonamassa, Mark Bussard und Josh Smith. Das kann nur gut werden. 3 o'clock Blues vom gleichnamigen Album, das wie gesagt 2026 erschienen ist. Den Abschluss macht die Band Ghost Towns mit Last Train to Nowhere. 2023 haben sie das Album First Last Time eingespielt und das Album kann ich euch nur bestens empfehlen.

Beim Heraushören für die Sendung ist mir ein Song aufgefallen von Jay Buchanan und Rival Sons. Das ist ein wunderbarer Song, True Black. Und wie gesagt, ich kann den Song euch nur wärmstens empfehlen. Danach ein Klassiker mit Bernie Marsden, Who Fooling Who. 1981 hat er das Album Look At Me Now herausgebracht. Den Abschluss macht Walter Trout und Will Wild, was eine Zusammenarbeit. Den Song Bleed vom Album Broken, das 2024 erschienen ist.

Die nächste Runde sind wieder drei Frauen am Start. Shemeika Copeland, die ich schon öfters jetzt in meiner Sendung hatte, die eine wunderbare Karriere hingelegen hat. 2022 hat sie ein Album eingespielt, Don't Come Too Far. Den gleichnamigen Song habe ich für euch rausgesucht. Natürlich noch mit Feat Cedric Burnside. Danach die wunderbare Danielle Nicole. Liebe Grüße an die Danielle. Sie hat 2015 ein Album eingespielt, Wolf Den. Davon für euch Ain't You. Den Abschluss macht Joan Shaw Taylor mit Heavy Soul. 2024 kam das Album Heavy Soul heraus.

0: ein Blueskünstler, der mich in der letzten Zeit wirklich immer wieder überrascht hat, der immer wieder gute Songs abliefert, ist Warren Haynes. Er hat in diesem Jahr ein Album eingespielt, Desiree. Den gleichnamigen Song habe ich für euch rausgesucht. Danach Albert Cummings mit Get Busy vom Album Strong 2024 erschienen. Den Abschluss machen die Black Keys mit Cold Black Matty, natürlich ein Klassiker. Delta Cream hieß das Album von 2021.
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Wenn ihr einen Musikwunsch habt oder wollt über die Sendung jemanden grüßen, dann schreibt uns das. Das werden wir dann in den nächsten Sendungen erfüllen. Das ist bei uns Usus, das machen alle Moderatoren so. Also gerne schreiben und dann spielen wir natürlich eure Musikwünsche. Die nächste Runde beginnt mit Tommy Castro, A Bluesman Come to Town. Das Album 2021 erschienen, Tommy Castro Present, A Bluesman Come to Town, kann ich euch wärmstens empfehlen. Danach Walter Traut mit Red Sun vom Album Survivor Blues, das 2019 erschien. Den Abschluss macht Lil Magic Sam, liebe Grüße an den Lil Magic. Er hat 2025 ein wunderbares Album eingespielt, Try Out, vom Album für euch Looking So Fine.

Eine Band, die ich immer wieder gern spiele, ist Damn Dirty Roses. Sie spielen einen feinen Blues, Bluesrock. 2024 haben sie ein Album eingespielt, Stonewall. Den gleichnamigen Song habe ich für euch rausgesucht. Danach kommt Marcus King, liebe Grüße an den Marcus. Hard Walking Man habe ich von ihm mitgebracht vom Album Young Blood, das 2022 erschienen ist. Den Abschluss macht die Band Alastair Green, I'm to Blame, vom Album 2024 Standing Out Loud. Viel Spaß dabei!

0: Die nächste Runde beginnt mit Danny Hertel. Liebe Grüße an den Danny. Von meinen Sondersendungen Stefan Distelmann kennt der eine oder andere den Danny Hertel bestimmt. Und er ist am 27.03. in der Sondersendung Stefan Distelmann Teil 2 dabei. Heute habe ich von ihm, von seiner neuen CD Danny Hertel spielt Stefan Distelmann, den Song Hof vom Prenzlauer Berg mitgebracht. Und wir werden vom Danny in den nächsten Sendungen noch einiges hören. Liebe Grüße an den Danny. Danach die Band Kaktus und sie hat uns einen Song mitgebracht, einen Klassiker, Little Red Rooster vom nagelneuen Album Temple of Blues 2. Hier singt Dee Snider, er hat schon mit Walter Traut eine Single ausgekoppelt und ich finde, das macht er Dee richtig gut. Den Abschluss macht eine deutsche Band, die mir aufgefallen ist, Stomping Head, der Gitarrist, der Martin hat mir Material geschickt und ebenfalls regionale Bands, wisst ihr, werden vom Sender unterstützt. Wir werden von Stomping Head in den nächsten Sendungen einiges hören. Eine richtig feine Band, die mir richtig gut gefällt. Feinster Bluesrock, liebe Grüße an die Band. Moonshine Gasoline, die Long-Version und viel Spaß beim Zuhören.
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Das war's schon wieder mit meiner Sendung Gerd's Blues Garage. Ich hoffe, die Sendung hat euch gefallen. Ihr bleibt mir gewogen, hört am nächsten Dienstag 20 Uhr wieder in meine Sendung. Die 2 Stunden sind wie im Flug vergangen. Ich hoffe, ich habe für euch die richtige Musik rausgesucht. Für die letzte Runde habe ich eine Neuvorstellung, die mir am Herzen liegt. Dana Fuchs ist in Deutschland, macht eine Deutschland-Tournee. Unser Sender wird sie begleiten. Ihr werdet in den nächsten Tagen dann einiges zu hören bekommen von der Dana. 2026 ein brandneues Album von ihr live in

Denmark Hot Road, ein wunderbarer Song. Danach Billy Hamilton and the Low Riders, Blues vom Feinsten, liebe Grüße an den Billy. Von seinem Album 2016 erschienenen Pay Some Money, den Song Bar Room Gasoline. Den Abschluss macht die wunderbare Craig Taylor Band mit Take a Left vom gleichnamigen Album, das ganz frisch dieses Jahr herausgekommen ist. Euch eine gute Woche.

Hallo liebe Bluesfreunde, hier ist Gerts Bluesgarage. Für die Sendung habe ich euch heute wieder feinen Blues herausgesucht, Oldies, Klassiker und Neuvorstellungen.

Five Horse Johnson Diamond, wie gesagt, ebenfalls neu von der LP Double Down. Den Abschluss macht der wunderbare Buddy Guy mit Blues Chase the Blues Away. Wie gesagt, ebenfalls der Buddy Guy, ein neues Album, Ain't Down with the Blues. Ihr hört meine Sendung Gerts Blues Garage auf Radio Blues und Rock Garage.

Für dieses Jahr sind wirklich sehr viele Neuvorstellungen herausgekommen und das freut mich ganz besonders, dass wir sehr viele Neuvorstellungen in den Sender bekommen. Die nächste Runde beginnt mit Little Hat Jelly Jam von der gleichnamigen LP, die dieses Jahr herausgekommen ist. Danach der wunderbare Mick Clark mit Grown Up Wrong vom gleichnamigen Album. Den Abschluss macht The Hoodoo Man mit Shake Your Boogie Blues vom Feinsten. Das Album ist gleichnamig, Shake That Boogie. Viel Spaß dabei!

0: In der nächsten Runde bleiben wir in Deutschland. Die Rede ist von Kai Strauß, der mittlerweile auch international ein gefeierter Star ist. Er hat eine wunderbare CD eingespielt, beziehungsweise ein Album 2024, Walling in Vienna. Vom Album für euch Feel Like Crying, liebe Grüße an den Kai. Danach Eric Clapton, hier für meinen Moderatorenkollegen, den Michael, der ein begnadeter Eric Clapton-Fan ist. 2025, also ganz frisch, Forever, den gleichnamigen Song habe ich herausgesucht. Danach Dave Ellman, Runners in the Night, feat. Kristen King, frisch Ingram, das kann nur gut werden. Die LP, das Album von diesem Jahr, The Blues Summit.
1: Strauß.

0: In der letzten Woche hat mir Rusty Stone geschrieben und seine neue Single vorgestellt, Rambling Man. Den gleichnamigen Song habe ich für euch rausgesucht. Liebe Grüße an den Rusty. Ihr hört immer noch Gerds Blues Garage auf Radio Blues und Rock Garage. Der nächste Song ist von Lawrence Jones, On My Own, vom gleichnamigen Album, ebenfalls dieses Jahr erschienen. Den Abschluss macht Madman and the Shine Runners mit Born to Die, wie praktisch vom gleichnamigen Album, das dieses Jahr erschienen ist.
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Die nächste Runde ist eine Frauen-Power-Blues-Runde. Sie beginnt mit Zoe Schwarz. Sie hat ein neues Album eingespielt, Colorful House. Vom Album für euch Venus Ain't So Far Away. Danach Etta James, und Etta James hat mich wahnsinnig begeistert. Sie hat eine wunderbare Stimme, Crawling King Snake. Das Album, das dieses Jahr ebenfalls frisch auf dem Plattenteller gelandet ist, Blues to the Bone. Den Abschluss macht Eve Gallagher mit Freedom vom gleichnamigen Album, das dieses Jahr ebenfalls neu erschienen ist.

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1: Beim Heraushören für die Sendung habe ich einen Künstler herausgefunden, einen Blueskünstler, den ich so noch nicht kenne und ihr euch ihn gern vorstellen möchte. Die Rede ist von Cam Cool. So Blues hat er gesungen 2019 auf dem Album I See. Danach liebe Grüße nach Berlin an die Monkey Heads. Der Sänger, der Tommy, hat hier mir seine Musik geschickt vom Album Monkey Heads, den Song Waiting for the Wind. Liebe Grüße an die Jungs. Danach eine Stoner-Rockband, die mir richtig gut gefällt. Sie haben mir ihr Material in die Sendung geschickt, Black Charger, und das gefällt mir richtig gut. 2024 kam das Album Small Town heraus. Den gleichen Song habe ich für euch rausgesucht.

Die nächste Runde ist eine Wunschrunde und eine Klassikerrunde zugleich. Sie beginnt mit Glenn Frey, Smuggler's Blues, ein Klassiker, und den kann man sich immer wieder anhören. 2018 hat er das Album The All Nighter eingespielt, danach ein Musikwunsch vom Julius. Unser Andreas ist sein Papa und hat natürlich gleich liebe Grüße ausgerichtet. The Rolling Stones hat er sich gewünscht, den Song Chucksucker Blues. 1983 kam die Single Best of the Rest heraus. Wie gesagt, liebe Grüße an den Julius und den Andreas. Den Abschluss macht Lemmy mit Motorhead, den Warren House Blues. 2004 kam das Album Inferno heraus.

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4: Die nächste Runde beginnt mit Catfish John Tisdale, ein begnadeter Bluesmusiker. Er hat 25 dieses Jahr auch ein neues Album eingespielt, Deep in the Shadows. Den gleichnamigen Song habe ich für euch rausgesucht. Danach die Cameo Blues Band mit Kansas City. 2006 haben sie das Album eingespielt, All Play and No Walk. Den Abschluss macht der wunderbare Kirk Fletcher mit Keep on Pushing vom gleichnamigen Album, das dieses Jahr erschienen ist.

Das war's schon wieder mit meiner Sendung Erz Blues Garage. Ich hoffe, die Sendung hat euch gefallen. Ihr bleibt mir gewogen, hört am nächsten Dienstag 20 Uhr wieder in meine Sendung. Für die letzte Runde habe ich euch nochmal drei feine Blues-Songs herausgesucht. Ich habe extra nochmal den Mick Clark herausgesucht, der Meister der Single-Auskopplung. Und er hat uns in die Redaktion seine neueste Single geschickt, Resting Please. Den Song habe ich deswegen reingespielt, weil mir er richtig gut gefällt. Danach Adam Gusso, CC Rider vom 2012 erschienenen Album Soundbout. Den Abschluss macht Little Magic Sam mit Get Up and Go vom gleichnamigen Album, das dieses Jahr erschienen ist. Euch eine gute Woche.

Hallo liebe Bluesfreunde, hier ist Gerts Bluesgarage. Für die Sendung habe ich euch heute wieder feinen Blues herausgesucht. Oldies, Klassiker und Neuvorstellungen. Die erste Runde beginnt mit Blues vom Feinsten, die Fabulous Thunderbirds mit Nothing in Rumble. 2024 haben sie das Album Struck Down eingespielt. Danach kommen G.D. Zemo und Luther Dickinson, Right Down There. Ebenfalls 2024 haben sie das Album Do the Rump eingespielt. Den Abschluss macht Gillis Robson. Liebe Grüße an den Gillis. Er hat sich einen Klassiker vorgenommen, Key to the Highway, und das macht er richtig gut. 2024 hat er das Album Seven Blues Classic eingespielt.

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1: In der nächsten Runde geht die Reise nach Österreich. Die Band Portobello Express kannte ich bisher noch nicht. Die Betty, die Sängerin der Band, hat mir ihre aktuelle CD Golden Years geschickt und ich kann euch sagen, die CD lohnt sich allemal anzuhören und zu kaufen. Wunderbare Musik. Only When She's Gone habe ich vom Album für euch rausgesucht. Liebe Grüße an die Band und Betty. Wir werden in den nächsten Sendungen noch einiges von der Band hören. Danach Rudy Foster mit Don't Feed Locking Poe 2024 vom Album Millage. Den Abschluss macht die wunderbare Shemika Copland mit Taut Mother. 2024 kam das Album Blame It on Eve heraus. Und das Album ist ebenfalls ein wunderbares Album. Viel Spaß beim Zuhören.
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Die nächste Runde beginnt mit einem Musikwunsch. Der Roland aus Wandersleben ist ein treuer Zuhörer. Wir hatten öfters schon Kontakt. Er hat sich vom Eric Burden einen Song gewünscht, einen Klassiker. The House of the Rising Sun. Liebe Grüße an den Roland. Danach kommt Cedric Burnside mit Shake 'Em On Down. 2024 hat er das Album Hill Country Love herausgebracht. Den Abschluss macht The Gary Hunt Trio mit Broken Down. 2024 hat er das Album Get Hip herausgebracht. Viel Spaß dabei!

Von der nächsten Band kann ich immer wieder sagen, Blues vom Feinsten. Ich hatte sie schon in den letzten Sendungen. The Cold Stars haben 2024 ein Album eingespielt, The Southern, und das Album finde ich richtig gut. Vom Album für euch Mortality Blues. Ihr seid immer noch in Gerds Blues Garage auf Radio Blues und Rock Garage. Danach kommt Little Feat featuring Bonnie Raitt, was ein Song, Long Distant Call, natürlich ein Klassiker. 2024 kam das Album Sam's Place heraus. Den Abschluss macht der wunderbare Jovin Webb, liebe Grüße an den Jovin. Battle of a Bottle 2024, das wunderbare Album Drifter.

Ebenfalls öfters in meiner Sendung Emmanuel Casablanca, ein begnadeter Musiker. Er hat 2024 ein Album eingespielt, Strung Out on Drills, das mir richtig gut gefällt. Vom Album für euch Bastard, danach Amanda Fish mit dem Klassiker Mockingbird. 2024 hat sie das Album Kingdom eingespielt. Den Abschluss der Runde macht Colin James mit Come to Find Out. 2024 hat er ein Album eingespielt, Chasing the Sun, und das ist richtig gut.

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Die nächste Runde beginnt mit einer meiner Lieblingsbands, die Stonewater Band. Sie haben 2023 ein wunderbares Album eingespielt, Make Me Try. Den gleichnamigen Song habe ich von der LP für euch rausgesucht. Liebe Grüße an die Jungs. Danach eine Band, die mir ebenfalls am Herzen liegt. Monkeyheads, die haben es wirklich drauf und der Tommy hat eine begnadete Rockröhre. 2017 haben sie das Album Monkeyheads herausgebracht. Vom Album für euch den Klassiker Born to be Wild. Den Abschluss macht Kent Heat on Last Boogie und den Song hat sich der Klaus aus Leipzig gewünscht. Er grüßt damit alle seine Freunde und natürlich alle Zuhörer und ich grüße natürlich hinterher.

Beim Herausführen für die Sendung ist mir ein Musiker aufgefallen, ein Bluesmusiker, Othman Wahabi, der in Marokko geboren ist und seit langem in Kanada lebt. Und er hat eine wunderbare Scheibe herausgebracht, 2025 Catfish Blues, vom Album für euch The Blues is Back. Danach Johnny Ray Jones, liebe Grüße an den Johnny, Automatic Feat Carl Sonny Leyland. 2024 hat er das Album Mystic Chiefs herausgebracht. Den Abschluss der Runde macht Muddy Gurdy mit Louisiana Blues vom gleichnamigen Album, das 2024 erschienen ist.

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1: Die nächste Runde beginnt mit einer Band, die euch vielleicht noch nicht so geläufig ist. Onesco Bogart CEO Projekt natürlich mit meinem Kumpel und Freund Mike Onesco. Liebe Grüße an den Mike. Sie haben sich hier zusammengefunden, um feinsten Blues zu zelebrieren. 2009 haben sie das Album Big Electric Cream Jam herausgebracht. Vom Album für euch den Klassiker Crossroads. Danach Doc Holliday mit Highway Carl. 2003 hat er das Album Good Time Music eingespielt. Den Abschluss macht Thjörn Risager and the Black Tornadoes. Liebe Grüße an den Thjörn. Already Gone vom Album House of Sticks, das 2024 veröffentlicht wurde.

Das war's schon wieder mit meiner Sendung Erzblues Garage. Ich hoffe, die Sendung hat euch gefallen. Ihr bleibt mir gewogen, hört am nächsten Dienstag 20 Uhr wieder in meine Sendung. Die 2 Stunden sind wie im Flug vergangen. Es hat mir sehr viel Spaß gemacht, für euch Musik aufzulegen und das eine oder andere Lied wird euch sicher gefallen haben. Wenn das so ist, hört wieder in meine Sendung. Die letzte Runde habe ich 3 wunderbare Blues-Songs für euch nochmal herausgesucht. Sie beginnt mit Austin John, I'm Trying vom gleichnamigen Album, das 2024 erschienen ist. Danach kommt Blind Cover and Sarah Rogo, Some Things Are Made to Die. 2024 haben die das Album Sarah Rogo and the Blind Covers eingespielt. Den Abschluss macht Ted Benoit mit The Ghost of Gutmout Brown. 2024 hat er das Album I Hear Thunder herausgebracht und das Album kann ich euch nur wärmstens empfehlen. Euch eine gute Woche.

Hallo liebe Bluesfreunde, hier ist Gerts Bluesgarage. Für die Sendung habe ich euch heute wieder feinen Blues herausgesucht. Oldies, Klassiker und Neuvorstellungen. Die erste Runde beginnt mit drei Neuvorstellungen hier bei Gerts Bluesgarage auf Radio Blues und Rockgarage. Den Anfang macht John Shaw Taylor und Oranti. What's Good Is My Love, neu erschienen das Album Tried of Beginning Right. Danach Elise Frank mit dem Bullfrog Blues 2026, wie gesagt, dieses Jahr ganz frisch auf dem Plattenteller. I Didn't Pay For It. Den Abschluss macht eine Band aus Österreich, die ich euch schon öfters vorgespielt habe, Portobello Express. Ganz feine Musik, liebe Grüße an die Band und die Betty. Only When She's Gone vom Album Golden Years, wie gesagt, auch dieses Jahr frisch herausgekommen. Viel Spaß beim Zuhören.

In der nächsten Runde geht die Reise nach Belgien zu den Mudcut Roof Riders. Wer die Band dieses Jahr noch hören will, kann das auf der Homepage der Band nachlesen. Für das nächste Jahr sucht die Band noch Spielmöglichkeiten in Deutschland. Wenn zufällig ein Veranstalter zuhört, schreibt mich an. Die Band kann ich euch nur empfehlen. Vom Album Mudcut Roof Riders den Song Moonshine. Danach eine Band, die ich öfters auch schon gespielt hatte, Voodoo Ramble. Liebe Grüße an die Jungs, Little Blues Queen, das ganze live. 2026 kam das Album Made in

UK live heraus. Den Abschluss macht Jared James Nichols, was ein Song, Killing Time, vom neu erschienenen Album Louder Than Fate.

In der nächsten Runde haben wir ebenfalls drei Neuvorstellungen. Einer, der immer wieder regelmäßig neue Sachen abliefert und ob man ihn mag oder nicht, er ist ein klasse Musiker. Die Rede ist von Joe Bonamassa, 2026 ein neues Album, Walk on the Hot Coals, das Ganze live vom Album für euch, Who That Coming. Danach kommen die Black Crowes und Whiskey Myers, was eine Zusammenstellung. 2026 ein neues Album, Star Star, den gleichnamigen Song habe ich für euch rausgesucht. Den Abschluss der Runde macht Kevin NGD, Crying the Blues, ebenfalls ganz neu auf dem Plattenteller, das Album I Just the Blues.

Der Klaus aus Leipzig hat mir geschrieben, er wünscht sich einen Song von Paul Gilbert und der ist wirklich gut. Er grüßt damit alle seine Freunde und wir grüßen natürlich alle Zuhörer. Der Paul Gilbert hat 2003 ein Album herausgebracht, Gilbert Hotel, vom Album für den Klaus und seine Freunde und für euch Purple Haze. Danach der wunderbare Mark Ammacher mit Rolling and Tumbling, natürlich ein Klassiker, von ihm neu interpretiert vom Album, das gleichnamig ist von diesem Jahr. Den Abschluss macht Peter Frampton feat. Belmont Tesh und ich bin bekennender Peter Frampton-Fan. Brewery Tourist vom Album Carry on the Light, ebenfalls von diesem Jahr.

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Die nächste Runde beginnt mit einem Künstler, den ich öfters schon in der Sendung hatte. Die Rede ist von John Kabeljohn, dieses Mal mit Cassie Campbell. Sie haben ein neues Album zusammen eingespielt, Time Out. Den gleichnamigen Song habe ich für euch rausgesucht. Danach Albert Castilla mit Afraid to Fall Asleep vom gleichnamigen Album, ebenfalls dieses Jahr herausgekommen. Den Abschluss macht Rick Fowler mit Skeletons in Your Closed. Dasselbe hat er schon mal gespielt und dieses Album kann ich euch von diesem Jahr nur empfehlen.

0: Die nächste Runde beginnt mit Cap Mode, der momentan richtig durchstartet. Er hat ein wunderbares Album eingespielt und aufgenommen, Fusing and Fighting. Den gleichnamigen Song habe ich für euch rausgesucht. Danach eine Band, die ich noch nicht gekannt habe, die ich euch gerne vorstellen möchte. Blues Creation, sie haben einen Klassiker eingespielt, Rolling and Tumbling, 1989. Und das Album The Blues Creation kann ich euch wärmstens empfehlen. Dann kommt eine Band aus Serbien, Cotton Pickers, und die werden wir wahrscheinlich im nächsten Jahr in Deutschland hören können. Sie haben sich etabliert und so wie ich finde, ist das ein feiner Bluesrock. Liebe Grüße an die Jungs. Sie haben eine Single ausgekoppelt dieses Jahr, Sometimes.
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Die nächste Runde sind ebenfalls drei Neuvorstellungen. Die erste ist die Justin Saldino Band, ein feiner Blues. 2026, wie gesagt, neues Album Leave Me Blues. Den gleichnamigen Song habe ich für euch rausgesucht. Dann John Primer mit Man Old World. Und John Primer spielt immer wieder feinen Blues. Er hat 2026 sich ein Tributalbum einfallen lassen. John Primer and the Friends Tribute to Theresa Lang. Und das ist richtig gut. Den Abschluss macht Danny Bryant. Liebe Grüße an den Danny. Swagger, ebenfalls, wie gesagt, neu von 2026. Das Album Nothing Left Behind.

Das war's schon wieder mit meiner Sendung Erzblues Garage. Ich hoffe, die Sendung hat euch gefallen. Ihr bleibt mir gewogen, hört am nächsten Dienstag 20 Uhr wieder in meine Sendung.

0: Hallo und herzlich willkommen zu meiner nagelneuen Bluesbox. Schön, dass ihr dabei seid. Ja, heute mit einem Novum. Ich habe Musik ausschließlich aus diesem Jahrtausend. Das kommt bei mir nicht oft vor, aber es ist tatsächlich passiert. Ich fange gleich an mit dem ersten Stück, die erste Runde. Tape Noir liegt auf mit Night Train und das Stück kommt von der Scheibe Night Train to Nashville 2008 erschienen. Geneva Magnus kommt anschließend mit Slipped, Tripped and Fell in Love, eine Live-Nummer. The Devil is an Angel 2 heißt die Scheibe. Und Tula Bray kommt mit Mississippi Rain. Das kommt aus ihrer Scheibe Revelation. Hatte ich, glaube ich, auch noch nicht im Programm. 2019 erschienen. Viel Spaß bei meiner heutigen Sendung.
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Die nächste Runde wird wieder hochkarätig. Véronique Gayot liegt auf die französische Bluesrock-Sängerin. Ja, das ist schon ein ganz toller Interpret. Sie ist des Öfteren auch mal mit Robert Plant unterwegs und hat eine fantastische Stimme und wird auch mit vielen ganz bekannten Sängerinnen verglichen, hier mit Janis Joplin und Anastasia. Und ja, sie kann das wirklich gut. The Revolution heißt der Titel und Wildcat heißt das Album aus dem Jahre 2019. Tedeschi Trucks Band mit Trey Anastasio. Little Wing habe ich rausgesucht. Ein ganz, ganz toller Titel. Auch natürlich von Eric Clapton gespielt. Layla Revisited heißt das Album. Das lässt natürlich tief schauen. 2021 erschienen. Und Lawrence Jones schließt die Runde ab mit einer ruhigen Nummer, eine schöne Gitarrennummer. Thunder in the Sky heißt das Stück und ist eine Auskopplung aus dem Album und wurde in den Marshall Studios aufgenommen. Und ja, da steht auch der alte Neve-Mixer-Spezialisten kennen sich aus.

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1: Und liebe Zuhörer, ihr macht weiterhin prima Werbung hier für den Sender Radio Blues und Rock Garage für mich und meine Kollegen. Und ihr hört jetzt Michaels Bluesbox bei Radio Blues und Rock Garage. Drei Kandidaten habe ich jetzt für euch, die immer wieder mal hier aufliegen. Harlem Lake kommt mit A Fool's Paradise und das ist aus dem Album A Fool's Paradise Volume 1 2021 erschienen. Sandy Carroll, die hatte ich erst neulich mal. Soul of the Heart habe ich jetzt rausgesucht. Love on It heißt die Scheibe aus dem Jahre 2023. Und Alice Bailey schließt ab mit Back to You, Single-Auskopplung aus diesem Jahr.

Albert Castilla liegt jetzt auf. Wurde vom Heiko gewünscht. Guter Geschmack, Heiko. Heiko aus Gemrichheim hat mir geschrieben, I'm afraid to fall asleep heißt die Nummer und ist eine Single-Auskopplung aus diesem Jahr. Ebenso aus diesem Jahr Jason Ritchie and the Bad Kind, Rivers Invitation featuring Kaitin Dibble. Kenne ich jetzt nicht, aber hört sich super an. 13 Hours heißt die Scheibe aus diesem Jahr. Und John Shaw Taylor schließt die Runde ab mit Tired of Being Right. Auch wieder eine Single-Auskopplung, aber ganz, ganz fein von der John Shaw Taylor.

hat das schon was. I Fall Apart, eine Live-Nummer von Joe Bonamassa, The Spirit of Rory, live from Cork. Rory Gallagher ist da natürlich gemeint. Rick Fowler kommt mit Skeletons in Your Closet und das Stück kommt von der Scheibe Back on My Good Foot aus diesem Jahr. Und Samantha Fox schließt die Runde ab mit einer schönen Live-Nummer, Better Be Lonely, Paper Doll Live heißt das Album aus diesem Jahr.

Cap Moe ist meines Erachtens auch ein Ausnahmemusiker, der wunderbaren Blues macht. Und ich habe ihn gesehen in Mannheim in der alten Feuerwache. Das war ein ganz tolles Konzert, sehr beeindruckend, wie er alleine auf der Bühne stand und eine Aura hatte. Das war einfach toll. Fussing and Fighting heißt das Stück von seiner neuen Scheibe The Breakdown aus diesem Jahr 2026. The Blackwater Fever, die hatte ich glaube ich noch nicht. Now She's Gone heißt die Scheibe und das ist eine Single-Auskopplung auch aus diesem Jahr. Und Warren Haynes, ein Altbekannter, schließt ab mit Shakedown Street, auch eine Single-Auskopplung aus diesem Jahr.

Ihr hört Radio Blues und Rock Garage mit der Sendung Michaels Bluesbox. Schön, dass ihr noch dabei seid und bis zum Schluss geblieben seid. Zwei tolle Songs habe ich noch für euch. Mike Amacher, das ist ein Schweizer Rock'n'Roller und Bluesrocker per se. Rolling and Tumbling habe ich rausgesucht. Der macht das schon länger. Er hat 2018 die erste CD rausgebracht. Das war 8 Days. Und wie gesagt, jetzt die neue Rolling and Tumbling, da darf man gespannt sein, ob man noch mehr von ihm hört. Dann kommt Paul Gilbert, eine längere Nummer, ein Cover, Jimi Hendrix, Purple Haze, hat er 2003 auf Scheibe gebracht. Gilbert Hotel heißt das Teil. Ja, das wäre es gewesen für heute. Vielen Dank, dass ihr dabei wart. Und passt auf euch auf, bleibt gesund. Wir hören uns wieder am nächsten Donnerstag mit meiner neuen Sendung um 18 Uhr. Tschüss, euer Michael.

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1: Hallo liebe Musikfreaks in der weiten Welt da draußen. Der Juli neigt sich ja mittlerweile dem Ende zu, ist also heute meine letzte Juli-Sendung in diesem Jahr 2026. Ja, ich würde gleich einsteigen hier mit feinster Musik, wie gewohnt. Erste Nummer kommt von dem fantastischen Otis Taylor, 12 String Mile heißt das Lied. Tolle CD übrigens, lohnt sich wirklich. Zweiter Song, dann eine Live-Aufnahme von Albert King zusammen mit Stevie Ray Vaughan. Der gute alte Stormy Monday Blues wird ja immer wieder gern genommen. Letzte Nummer dann in diesem ersten Set, auch sehr schön, John Campbell, One Believer.

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So, liebe Freunde, das zweite Set am heutigen Dienstagabend habe ich mal drei alten Hautdegen gewidmet, die aus der Musikgeschichte eigentlich nicht mehr wegzudenken sind. Erste Nummer kommt gleich von Altmeister Bob Dylan hier mit dem alten Blues-Standard Rolling and Dublin. Zweite Nummer dann von Van Morrison, ja auch ein ganz großartiger Sänger. Der Song am heutigen Abend von ihm heißt Till I Gain Control Again. Letzte Nummer dann von Urgestein Keith Richards, Goodnight Irene.

Okay, da wir gerade beim Widmen sind, widme ich mal das dritte Set, das heute mein legendäres Jazz-Set sein wird. Der Geige bzw. der Violine. Der erste Song kommt gleich von einem ganz großartigen Musiker aus Polen. Das ist der Michael Urbaniak, ein fantastischer Geiger. Seine Nummer heute Paris Groove. Zweite Nummer dann vom fantastischen, umwerfenden Jerry Goodman, bekannt durch das Mal Vision Orchestra, beziehungsweise auch durch die Dixie Drex und wo er überall mitgespielt hat, früher bei The Flock. Glimmer of Hope heißt das Lied hier zusammen mit Steve Smith, Howard Levy und Ute Bobridge. Großartige Scheibe übrigens, The Stranger's Hand heißt die Scheibe. Ganz fantastische CD. Letzte Nummer dann in diesem Set der Violine kommt von Altmeister Stefan Grappelli, eine ganz uralte Swing-Nummer, Eiko Tourismen. Viel Spaß, liebe Leute.

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Jetzt geht's ganz munter zurück zum Blues. Erste Nummer kommt gleich von Elvin Bishop. Der dürfte bekannt sein, hat früher auch in der Bo Butterfield Blues Band mitgespielt. Er war ja Sideman für unzählige Leute. Elvin ist 83 Jahre und ist praktisch immer noch auf Tour. Das lässt natürlich hoffen, dass wir auch noch ein bisschen Zeit haben, Musik zu machen. Hier mit seinem Song Another Mool, Kicking in the Storm. Zweiter Song dann von Altmeister Eric Burden, hier mit Eric Burden in Warnock. Blues for Memphis Slim, bisschen lang die Nummer, aber es lohnt sich zuzuhören, macht wirklich Laune und jeder Takt ist sein Geld wert. Letzte Nummer kommt mal wieder von einem Helden von mir, John Mayall ist das, von seiner Scheibe USA Union, Deep Blue Sea.

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Selbstredend ist in meiner heutigen Sendung auch die obligatorische Runde der singenden Ladies zu hören. Ich würde gleich mal einsteigen mit Julie Driscoll, eine Sängerin, die ich wirklich gerne höre und früher rund um die Uhr gehört habe. Die Band hieß ja damals Julie Driscoll, Brian Ogre and the Trinity. Hier habe ich mal rausgesucht den Song Light My Fire, kennt man ja eigentlich von den Doors. Zweite Nummer kommt dann von gar einer geringeren Dame als Joni Mitchell, hier ein Song von ihrer Scheibe Shadows and Light. Ja, das war damals ein Doppelalbum in Vinyl, lief bei uns zu jeder Party, ganz, ganz großartiges Album. In France, The Kiss on Main Street, okay, das macht man wahrscheinlich nicht nur in Frankreich, aber wie auch immer. Letzte Nummer dann in dieser Runde kommt von einer Dame, die ich schon als quasi eigentlich als Kind, als Bengel verehrt habe und das immer noch tue. Sie ist da mittlerweile schon lange nicht mehr unter uns. Es ist Hilde Knef, also Hildegard Knef. Ganz fantastische Dame. Hier habe ich heute rausgesucht ihren fantastischen Song In dieser Stadt. Viel Spaß, liebe Leute.

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Und schon wieder neigt sich meine Sendung dem Ende zu. Nützt ja nichts. Die Uhr marschiert straff Richtung 20 Uhr. Ich habe hier aber noch drei Titel, die noch zeitmäßig passen. Es ist wieder mal ein bisschen Mischmasch stilistisch, aber natürlich feine Titel. Erste Nummer kommt von Kirk Covington, ein fantastischer Musiker. Ich glaube, aus Texas ist der Kollege. Großartiger Schlagzeuger, Pianist, Sänger, bekannt durch Triple Tech wahrscheinlich. Never Been in Love Before heißt hier sein Lied. Zweite Nummer, dann was ganz anderes. Der großartige Sammy Davis Jr. hier mit seiner Nummer Mr. Bojangle, eine schöne Dreiviertelnummer. Ja, ich hatte mal gelesen oder gehört, das müssen ja damals grausame Zeiten gewesen sein. Sammy Davis war ja auch Mitglied von The Rat Pack mit Frank Sinatra und Dean Martin. Und sie hatten wohl irgendwie eine Tournee unter anderem in Las Vegas und in einem Hotel sagte der Hotelmanager, Sammy Davis müsse draußen im Tourbus übernachten, weil quasi keine Schwarzen im Hotel übernachten durften. Darauf hat wohl dann Frank Sinatra gesagt, also wenn mein Freund Sammy hier nicht im Hotel schlafen darf, da trete ich nicht auf. Und es kam natürlich dann so, dass Sammy Davis auch rein durfte, aber ganz, ganz große Sache von Frankie Boy. Okay, letzter Song, dann bin ich mal wieder selbst am Start, am Bass und sogar Text und Musik sind hier von mir. Das ist die Hartmut Kölner Kompo. Wir haben diesen Song mal 1993 aufgenommen. Es passte damals total zu dem Zeitgeist und wir hatten damals auch gute Gigs. Wir hatten einige Sachen in deutscher Sprache gemacht. Der Titel heißt Mollwende-Blues. Okay, Leute, das war's dann für heute. Kommt gut in den August, bleibt zuversichtlich, genießt den Sommer, bleibt fit und gesund. Euer Andreas.

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